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Der nächste Hit der Kalifornier heißt Eye of the Storm und ist neu auf Rock Antenne Österreich.

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1: Muse, The Wow Signal. Ja, wenn sich elektronische Klänge mit Gitarren und der Stimme von Matt Bellamy vermischen, dann ist das ganz genau dieser einzigartige Muse-Sound, den die Fans so sehr lieben. Die Briten, die haben es seit ihrer Gründung in den 90ern geschafft, ihr ganz eigenes Genre zu kreieren. Auch auf The Wow Signal bleibt es so. Wer jetzt allerdings glaubt, dass auf ihrem neuesten Werk alles gleich klingt, der irrt sich gewaltig. Denn die Bandbreite kann sich wirklich sehen lassen. Härtere Klänge gibt's da zum Beispiel mit dem Song Cryogen. Indie-Dance-Rock-Sounds wiederum gibt's beispielsweise mit dem Song Be With You. It's got to be with you. Muse bleiben sich auch auf ihrem 10. Studioalbum treu und liefern uns neues Material, das sich dennoch angenehm vertraut anfühlt. The Wow Signal von Muse ist unser Album der Woche auf Rock Antenne Österreich.
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1: Muse, The Wow Signal. Ja, wenn sich elektronische Klänge mit Gitarren und der Stimme von Matt Bellamy vermischen, dann ist das ganz genau dieser einzigartige Muse-Sound, den die Fans so sehr lieben. Die Briten, die haben es seit ihrer Gründung in den 90ern geschafft, ihr ganz eigenes Genre zu kreieren. Auch auf The Wow Signal bleibt es so. Wer jetzt allerdings glaubt, dass auf ihrem neuesten Werk alles gleich klingt, der irrt sich gewaltig. Denn die Bandbreite kann sich wirklich sehen lassen. Härtere Klänge gibt's da zum Beispiel mit dem Song Cryogen. Indie-Dance-Rock-Sounds wiederum gibt's beispielsweise mit dem Song Be With You. It's got to be with you. Muse bleiben sich auch auf ihrem 10. Studioalbum treu und liefern uns neues Material, das sich dennoch angenehm vertraut.

0: Cloud anfügt. The Wow Signal von Muse ist unser Album der Woche auf Rockantenne Österreich.
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1: Der Dienstag, noch ist es nicht ganz so heiß und das heißt, dass wir schauen, dass wir schnell weiterkommen mit Survivor. Kurz nach 5, guten Morgen.
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Bass Dive, eine der Stimmen der 90er mit R.E.M. und der ist ja immer noch solo unterwegs. Singt doch wieder Songs von R.E.M. und das hat er immerhin die letzten 15 Jahre nicht mehr getan. Ne? Und es kommt auch sein allererstes Solo-Album raus, dauert noch ein bisschen. Ende des Jahres ist es dann soweit. Hat aber gut auch lange genug gedauert, bis er das Solo-Album überhaupt zum ersten Mal rausbringt. Ne? Also wir sind da schon noch ein paar Monate. Guten Morgen in der Rockantenne Österreich Frühschicht. Die Stranglers, jetzt kurz auf 5.

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Meid und zum Wachwerden, wir sind hier richtig in der Rockantenne Österreich. Frühschicht Dienstag in ganz Österreich auf DRB Plus und in ganz Wien auf UKW. Und der Tag, der gehört uns und den Ärzten. Gleich ab 6.

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0: kurz nach halb sechs.
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0: Unsere Bands, unser Sound, die besten Bands aus Österreich, immer hier zum Aufstehen. Alle unsere Bands findet ihr natürlich auch in unserer App. Und was uns immer besonders freut, ist, wenn wir euch unsere Bands auch live um die Ohren hauen dürfen. Bei Metternich haben wir das schon gemacht. Die haben uns ja letztes Jahr auf unserer FSG Proge Jugend- und Rockantenne Österreich Bühne gescheit eingeheizt auf der Donauinsel. Und dieses Jahr hat es unser Line-Up auch in sich. Das findet ihr in der Rockantenne Österreich App, weil dieses Wochenende ist es ja schon wieder soweit beim Donauinselfest. Metternich, einmal bitte leibend. Jetzt in der Rockantenne Österreich Frühschicht.
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Das sind die Riffs, das wir wirklich alle erkennen, auch im Halbschlaf. Rush, Tom Sawyer, den besten Rock nonstop in ganz Österreich auf DAB+, in ganz Wien auf UKW. Und gleich haben wir hier wieder das Neueste aus der Rockwelt für uns, und zwar in den Musik-News. Die gibt es in ein paar Minuten um Punkt 6.

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5: Das Rockernsee in Österreich, Wetter. Heute wieder heiß, aber auch wieder mit Gewittern. Heute wechseln sich vor allem in Vorarlberg, in Tirol, in Salzburg, aber auch in Oberösterreich die Sonne und die Wolken ab. Da kann es immer wieder regnen und gewittern. In Wien und Niederösterreich, aber auch im Burgenland mehr Sonne. Am Nachmittag aber vor allem auch in Kärnten und der Steiermark dann einzelne, teilweise wirklich sehr kräftige Gewitter möglich. Und sonst sollten wir heute trocken bleiben. Die Temperaturen liegen jetzt in der Früh so zwischen 16 und 26 Grad. Am Nachmittag werden es 25 bis 38 Grad.
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7: Im Studio Martina Steidl.
8: Viel war zuletzt los beim Gratis-Hitzetelefon, da aber noch keine Unwetter eingesetzt haben. Unter der Nummer 0800 880 800 gibt's Tipps, wie man gut durch die heiße Jahreszeit bzw. die aktuelle Hitzewelle kommt. Der Anruf ist kostenlos, erreichbar ist die Hotline von Montag bis Sonntag. Die häufigsten Fragen sind etwa, wie die Wohnung kühl gehalten werden kann oder man Personen, die betreut werden, unterstützen kann. Anlaufstelle für gesundheitliche Beschwerden oder medizinische Fragen ist das Hitzetelefon nicht. Dafür steht das Gesundheitstelefon unter 1450 zur Verfügung. Das Wahlergebnis nach der Grazer Gemeinderatswahl hat sich auch mit der Auszählung der restlichen Wahlkarten nicht mehr wesentlich verändert. Die KPÖ hat mit 35,7% der Stimmen einen fulminanten Sieg eingefahren. Die SPÖ hat knapp 4 Prozentpunkte verloren. 5,6% sind ein neuer historischer Tiefstwert. Spitzenkandidatin Doris Campus ist am Abend auch zurückgetreten. Und es ist die erste Top-Sensation dieser Fußball-WM. Paraguay hat in der Nacht Deutschland aus dem Turnier geworfen. Nach dem 1:1 in der regulären Spielzeit haben die Südamerikaner das Elferschießen für sich entschieden. Weiter ist er gegen Brasilien mit einem 2:1 Sieg über Japan.
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2: Danke, Martin.
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2: Guten Morgen am Dienstag und dieses Wochenende feiern wir gemeinsam auf dem größten gratis Open Air Europas, auf unserer eigenen Bühne, auf der Donauinsel. Alles zu unserem Line-Up haben wir gleich, 2:06.
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0: 10 nach 6.
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0: 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Ihr habt sie darauf gewählt. Wir feiern mit euch 3 Tage lang auf der Donauinsel und das ganze Line-Up findet ihr natürlich auch bei uns in unserer App. Reinhold Binder von der Gewerkschaft ProG. Was sollen wir alle von den 3 Tagen auf der Insel eigentlich mitnehmen?
2: Vibe, Stimmung, wir sind eine Friedensbewegung und ich glaube, dafür muss man auch gemeinsam kämpfen und ich glaube, dieses Miteinander, dieses gemeinsam für was da zu sein, gemeinsam auch was zu schaffen,

0: Ich feiere da tatsächlich jede einzelne starke Frau, die was auf der Bühne ist. Auch das kann Heavy Metal und Rockantenne.
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Ganz entspannt fahren wir den Dienstag. Brauchen wir eh dringend bei der Hitze, die da heute wieder auf uns zukommt. Aber so, da muss man auch sagen, hilft ja eigentlich eh nichts. Schauen wir, dass wir gemeinsam gut durchkommen. Hier in der Rockantenne Österreich, Frühschicht in ganz Österreich auf DAB Plus und in ganz Wien auf UKW. Gehen wir es an gemeinsam, 20 nach 6. 1.

0: Das Mädchen in den Dienst, Gary Moore, Friday on my mind, 6:29 Uhr.
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0: Queen. Könnt ihr vielleicht ein bisschen extra Motivation brauchen heute am Dienstag? The Show Must Go On und CCR.
2: Hey!
0: Tonight gibt's gleich hier in der Rockantenne Österreich Frühschicht.
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14: Im Studio Martina Steidl. Viel war zuletzt los beim Gratis-Hitzetelefon, da wir noch keine Unwetter eingesetzt haben. Unter der Nummer 0800 880 800 gibt's Tipps, wie man gut durch die heiße Jahreszeit bzw. die aktuelle Hitzewelle kommt. Der Anruf ist kostenlos.

0: Österreich passt die Hotline von Montag bis Sonntag. Die häufigsten Fragen sind etwa, wie die Wohnung kühl gehalten werden kann oder man Personen, die betreut werden, unterstützen kann. Anlaufstelle für gesundheitliche Beschwerden oder medizinische Fragen ist das Hitzetelefon nicht. Dafür steht das Gesundheitstelefon unter 1450 zur Verfügung. Das Wahlergebnis nach der Grazer Gemeinderatswahl hat sich auch mit der Auszählung der restlichen Wahlkarten nicht mehr wesentlich verändert. Die KPÖ hat mit 35,7% der Stimmen einen fulminanten Sieg eingefahren. Die SPÖ hat knapp 4 Prozentpunkte verloren. 5,6% sind ein neuer historischer Tiefstwert. Spitzenkandidatin Doris Campus ist am Abend auch zurückgetreten. Und es ist die erste Top-Sensation dieser Fußball-WM. Paraguay hat in der Nacht Deutschland aus dem Turnier geworfen. Nach dem 1:1 in der regulären Spielzeit haben die Südamerikaner das Elferschießen für sich entschieden. Weiter ist er gegen Brasilien mit einem 2:1 Sieg über Japan.
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0: Sound-Team ist sofort erkennen. Sie ist ja in der Rockantenne Österreich Frühschicht. 20 vor 7.
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0: Eine Sache, über die ich mich hier immer besonders freue, ist, wenn ihr mir erzählt, welche Songs euch am meisten bedeuten und vor allem natürlich auch warum. Ihr schickt mir eure Rocksongs eures Lebens. Mit ein bisschen Glück rufe ich euch an, schenke euch natürlich euer Rockantenne Österreich Heferl zum Angeben bei den Kollegen und vor allem wecken wir gemeinsam ganz Österreich mit eurem Song.
2: Ich bin die Stella aus Favoriten und mein liebster Song ist der Be to Heaven. Das ist ein Lebensstil irgendwie, dass man das Leben so lebt, als ob es der letzte Tag ist, dass man nichts verschiebt auf den nächsten Tag.
3: Morgen Andi, also mein Rocksong wäre 4 auf den Tag von Iron Man. Das ist eine geile Nummer und schöne Erinnerungen.
0: Ja, bin schon gespannt, was da als nächstes kommt von euch. Schreibt mir euren Rocksong eures Lebens in unsere App und vielleicht stehen wir ja schon morgen mit eurem Song hier auf. Und das kann wirklich alles sein, eine wunderschöne Ballade oder eben ja, das genaue Gegenteil davon. Wie die Bloodhound Gang. Jetzt. Guten Morgen am Dienstag.

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0: Chad Kroger und Josie Scott. 10 vor 7.
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0: Ein Festival mit einer ganz eigenen Stimmung. Camping, Food Trucks, Kinderprogramm und das alles auch noch bei freiem Eintritt. Das Kunstmühlfestival in Bad Gäusern. Und die Musik dort könnte nicht abwechslungsreicher sein. Trachtenmetal von Grimming. Und Paul Park von Bam Bam Body Slam. Und viele mehr am Kunstmühlfestival, 24. und 25. Juli in der Kunstmühle Bad Gäusern. In Extremo auf einer echten Burg. Die Band, die jedem von uns als erstes einfällt, wenn wir an Mittelalter Rock denken, sie kommen live auf die Kulisse, die bei ihnen am besten passt, bei uns in Österreich, 4. September auf der Festung Kufstein mit Schandmaul als Support. Und solltet ihr noch Tipps für eure Freizeit suchen, findet ihr die sowieso immer bei uns in der Rockantenne Österreich App. Fahren wir weiter in den Dienstag mit Van Halen.

0: Der Police am Dienstag. Hier ist die Rockantenne Österreich Frühschicht, 6.58 Uhr. Gleich geht's weiter mit was Lauterem, AC/DC. AC/DC Garantie nur echt hier in der Rockantenne Österreich Frühschicht nach den Musiknews. Und da geht's um zwei andere große Namen. Die Foo Fighters haben die Beatles gecovert. Mehr dazu um Punkt 7.
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7: Dienstag, 1 nach 7. Guten Morgen. Das Rockantenne Österreich, Wetter heute heiß wieder, aber auch mit Gewittern. Innsbruck beim Rapoldi Park, 18 Grad aktuell, Graz bei der Murinsel 26, Wien beim Karlsplatz 24. Und heute wechseln sich von Vorarlberg über Salzburg bis nach Oberösterreich die Sonne und die Wolken ab, da gibt es auch immer wieder Regenschauer und Gewitter. In Wien, Niederösterreich und im Burgenland scheint häufiger die Sonne und am Nachmittag sind dann vor allem in Kärnten und der Steiermark einzelne, teilweise kräftige Gewitter möglich, sonst aber bleiben wir trocken bei 25 bis 38 Grad.
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9: Im Studio Martina Steigl. Bereits den dritten Tag in Folge ist gestern in Österreich eine neue Höchsttemperatur für Juni gemessen worden. 40,1 Grad waren es in Bad Deutsch-Altenburg in Niederösterreich. Schon am 8. August 2013 war dort die höchste jemals in Österreich gemessene Temperatur von 40,5 Grad registriert worden.

0: Auch heute wird es im Großteil Österreichs wieder sehr heiß. Was tun bei der Hitze, was tun gegen die Hitze? Antworten darauf gibt es unter anderem beim Gratis-Hitzetelefon des Gesundheitsministeriums, wo zuletzt auch sehr viel los war. Gefragt wurde da etwa, wie die Wohnung kühler werden kann oder man Personen, die betreut werden, unterstützen kann. Erreichbar ist die Hotline unter 0800 880 800 noch den ganzen Sommer über. Und bei der Fußball-WM hat Marokko in der Früh die Niederlande im ersten Schlager der K.O.-Runde mit 3:2 im Elfmeterschießen eliminiert und trifft als nächstes auf Kanada. Am späten Abend hat Paraguay Deutschland aus dem Turnier geworfen, ebenfalls in einem Elfer-Krimi mit 4:3 für das Team von Julian Nagelsmann, das dritte frühe Aus bei einer WM in Folge. Zuvor ist Brasilien mit einem 2:1-Sieg gegen Japan ins Achtelfinale aufgestiegen.
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2: Die Foo Fighters covern die Beatles. Bei ihrer Show am Wochenende in der Beatles-Heimatstadt Liverpool haben die Foo Fighters den Klassiker I Want You, She's So Heavy live gespielt, unter großem Applaus des Publikums. Foo Fighters-Chef Dave Grohl ist schon länger mit Beatles-Mastermind Paul McCartney befreundet. Mehr News aus der Rockwelt jederzeit für euch in der Rockantenne Österreich-App.
3: Danke, Martin.
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3: Dienstag, wir fahren gemeinsam in den Tag, so wie wir es nur hier können, und zwar mit der AC/DC-Garantie. Und die gibt's jetzt, 3 nach 7.
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0: einfach wahnsinnig schön. Die ganzen fast 6 Minuten Greenstrike, so stehen wir auch nur hier auf in der Rockantenne Österreich Frühschicht, Dienstag, 14 nach 7.
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Ja, circa ein Sound, den wir sofort erkennen. Hier in der Rockantenne Österreich Frühschicht. Ganz Österreich auf DAB Plus, in ganz Wien auf UKW. Guten Morgen ins Auto oder guten Morgen noch nach Hause, wenn ihr euch gerade auf dem Weg macht. Und wer schon Anfang der 2000er dabei gewesen ist, der erkennt diese Band da eigentlich auch immer gleich am ersten Ton. Linkin Park jetzt am Dienstag, 7:23 Uhr.

0: wahnsinnig gut, in nur knapp 2 Minuten ist so viel drin in diesem Song, Led Zeppelin, 7:28 Uhr.
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0: Wir rennen das Laute aus. Zum kurz Luft holen am Dienstag und Twisted Sister. I wanna rock, gleich hier in der Rock Antenne Österreich, Frühschicht.
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2: Im Studio Martina Steidl. Bereits den dritten Tag in Folge ist gestern in Österreich eine neue Höchsttemperatur für Juni gemessen worden. 40,1 Grad waren es in Bad Deutsch-Altenburg in Niederösterreich. Schon am 8. August 2013 war dort die höchste jemals in Österreich gemessene Temperatur von 40,5 Grad registriert worden. Auch heute wird es im Großteil Österreichs wieder sehr heiß. Was tun bei der Hitze, was tun gegen die Hitze? Antworten darauf gibt es unter anderem beim Gratis-Hitzetelefon des Gesundheitsministeriums, wo zuletzt auch sehr viel los war. Gefragt wurde da etwa, wie die Wohnung kühler werden kann oder man Personen, die betreut werden, unterstützen kann. Erreichbar ist die Hotline unter 0800 880 800 noch den ganzen Sommer über. Und bei der Fußball-WM hat Marokko in der Früh die Niederlande im ersten Schlager der K.O.-Runde mit 3:2 im Elfmeterschießen eliminiert und trifft als nächstes auf Kanada. Am späten Abend hat Paraguay Deutschland aus dem Turnier geworfen, ebenfalls in einem Elfer-Krimi mit 4:3 für das Team von Julian Nagelsmann, das dritte frühe Aus bei einer WM in Folge. Zuvor ist Brasilien mit einem 2:1-Sieg gegen Japan ins Achtelfinale aufgestiegen.
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0: Der Dienstag gehört uns und Fear in the Slaughterhouse. Gleich Preußen, aber vorher schauen wir auf die Termine.
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0: Wolfgang Van Halen, einer, der wirklich alles spielen kann, spielt auf seinen Alben alle Instrumente selber und live kommt er klarerweise mit einer Band und seinem aktuellen Album The End. Hard Rock genauso wie er sein soll. Mammoth Live mit 9. 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

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Wir haben übrigens jede Menge Termine und Konzerte für euch in der ganzen Rockrepublik, die findet ihr alle online in unserer App. Poison, jetzt am Dienstag, 7.41 Uhr.

Da wird was weitergehen am Dienstag. Green Day in der Rockantenne Österreich Frühschicht. Guten Morgen an alle, die schon so früh mit uns unterwegs sind. In ganz Österreich auf DAB+, in ganz Wien auf UKW. 4 Termine. Das ist es schon wieder. Eine Tour, mit der aber viele gar nicht mehr gerechnet haben. Umso schöner ist es, dass sie es nochmal durchziehen. Bon Jovi. Leider kein Termin bei uns in der Rockrepublik. Und deshalb holen wir sie uns jetzt her. 7.48 Uhr.

0: ganz entspannt kommen an im Dienstag in der Rockantenne Österreich Frühschicht 5 vor 8. Gleich geht's weiter mit Melodic Metal. Nightwish gibt's nach dem Musiknews. Kaleo kommen nach Wien. Wann und wo wir die sehen, hören wir gleich um Punkt 8.
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0: Dienstag gleich Punkt 8. Guten Morgen. Das Rockantenne Österreich-Wetter. Heute wieder heiß, aber auch mit Gewittern heute. Innsbruck beim Rapoltipark 18 Grad. Graz bei der Murinsel im Moment 26. Wien beim Karlsplatz 24. Heute wechseln sich von Vorarlberg über Salzburg und Oberösterreich die Sonne und die Wolken ab. Da kann es auch immer wieder Regenschauer geben und Gewitter. In Wien, Niederösterreich und im Burgenland scheint häufig die Sonne. Und am Nachmittag sind dann die Gewitter und die Regenwolken unterwegs in Kärnten und der Steiermark. Das kann teilweise auch recht kräftig ausfallen. Sonst bleiben wir trocken bei 25 bis 38 Grad heute.
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4: Im Studio Martina Steigl. Die nächste Tropennacht in weiten Teilen des Landes liegt hinter uns. Dabei fällt die Temperatur nicht unter 20 Grad. Gestern wurde auch den dritten Tag in Folge eine neue Höchsttemperatur in Österreich für Juni gemessen. In Bad Deutsch-Altenburg im Bezirk Bruck an der Leitha sind 40,1 Grad registriert worden. Die große Hitze hat zuletzt auch einen Ansturm auf das Gratis-Hitzetelefon des Gesundheitsministeriums ausgelöst. Besonders häufig wurde danach gefragt, wie die Wohnung kühler werden kann. Großbritannien plant einen harten Kurs für Asylwerber. Wer dauerhaft bleiben will, soll die Kosten für Unterkunft und Versorgung zurückzahlen. Dabei geht es um eine Summe von umgerechnet mehr als 11.000 Euro. Kinder sollen davon ausgenommen sein. Mit dem Vorschlag will die Regierung die illegale Einwanderung eindämmen und die Belastung für die Steuerzahler verringern. Und für Deutschland ist auch diese Fußball-WM enttäuschend zu Ende gegangen. Der vierfache Weltmeister hat im Sechzehntelfinale gegen Paraguay im Elfmeterschießen mit 3:4 verloren. Ebenfalls im Elferschießen ist Marokko weitergekommen mit einem 3:2 gegen die Niederlande. Aufgestiegen ins Achtelfinale ist auch Brasilien mit einem 2:1-Sieg gegen Japan. Die Spiele heute: Elfenbeinküste gegen Norwegen, Frankreich gegen Schweden und Mexiko gegen Ecuador.
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0: Danke, Martin.
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0: Weit über 70 Jahre alt und immer noch auf Tour. Und nein, es geht ausnahmsweise nicht um die Stones oder Bob Dylan. Wer heute seinen Geburtstag feiert, das klären wir gleich. 1:8.
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Billy Idol, auch schon den 70er überschritten und auch immer noch auf Tour. Einige unserer Lieblingsrockstars können ja nicht genug bekommen. Wurscht, was der Tacho sagt, ne? Ist die Rockkonzerne Österreich Frühschicht am Dienstag. Weil, wenn Rock'n'Roll dein Business ist, ich meine, dann gehst du halt auch nicht einfach so in Pension und ruhst dich aus, ja? Geht Ihnen hier genauso? The Sweets, ihr letztes Album Full Circle, jetzt im Frühling und Herbst auf Abschiedstour gewesen, allerdings so endgültig scheint die dann doch nicht gewesen zu sein. Gut ist es, ja. Diesen Donnerstag kommen sie zu uns nach Kärnten. Und da können wir auch gleich ihren Gitarristen nochmal gratulieren, weil seit der Gründung ist er dabei und feiert heute seinen 77er, Andy Scott. Und den feiern wir jetzt auch mit The Sweet Hellraiser in der Rockantenne Österreich-Frühschicht. Yeah!

6 Minuten Metallica zum Aufstehen, das gibt's nur hier bei uns. In ganz Österreich auf DAB Plus und in ganz Wien auf UKW. Das ist der beste Rock Nonstop. Hier ist die Rockantenne Österreich Frühschicht. System of a Down. 18 nach 8.

0: 8.26 Uhr.
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0: Rembrandts. I'll be there for you und T-Rex. Get it on, gibt's gleich hier in der Rockantenne Österreich Frühschicht.
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5: Im Studio Martina Steidl. Die nächste Tropennacht in weiten Teilen des Landes liegt hinter uns. Dabei fällt die Temperatur nicht unter 20 Grad. Gestern wurde auch den dritten Tag in Folge eine neue Höchsttemperatur in Österreich für Juni gemessen. In Bad Deutsch-Altenburg im Bezirk Bruck an der Leitha sind 40,1 Grad registriert worden. Die große Hitze hat zuletzt auch einen Ansturm auf das Gratis-Hitzetelefon des Gesundheitsministeriums ausgelöst. Besonders häufig wurde danach gefragt, wie die Wohnung kühler werden kann. Großbritannien plant einen harten Kurs für Asylwerber. Wer dauerhaft bleiben will, soll die Kosten für Unterkunft und Versorgung zurückzahlen. Dabei geht es um eine Summe von umgerechnet mehr als 11.000 Euro. Kinder sollen davon ausgenommen sein. Mit dem Vorschlag will die Regierung die illegale Einwanderung eindämmen und die Belastung für die Steuerzahler verringern. Und für Deutschland ist auch diese Fußball-WM enttäuschend zu Ende gegangen. Der vierfache Weltmeister hat im Sechzehntelfinale gegen Paraguay im Elfmeterschießen mit 3:4 verloren. Ebenfalls im Elferschießen ist Marokko weitergekommen mit einem 3:2 gegen die Niederlande. Aufgestiegen ins Achtelfinale ist auch Brasilien mit einem 2:1-Sieg gegen Japan. Die Spiele heute: Elfenbeinküste gegen Norwegen, Frankreich gegen Schweden und Mexiko gegen Ecuador.
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0: Ein Album, das so auch nur Muse rausbringen können und alle Stücke spielt, aber gut, mit weniger rechnen wir beim Muse eigentlich schon lange nicht mehr. Ne? Einige Auserwählte von euch haben das ja letzte Woche schon am Donnerstag, einen Tag vor dem offiziellen Release, gehört beim exklusiven Rockantenne Österreich Pre-Listening an einem geheimen Ort in der Rock City.
1: Ich mag vor allem, dass sie wieder einen sehr bunten Mix haben und auch der klassische Einschlag wieder sehr stark dabei ist. Das hat mir bei den letzten zwei Alben ein bisschen gefehlt, aber es ist auch gleichzeitig doch härter.
2: Ich bin vom letzten Song überrascht, weil der ruhige Moment. Ich bin einfach froh, dass wir ein bisschen eine Gitarre dabei haben, dass es auch ein bisschen in die Rock-Richtung geht, meistens sogar jetzt auch in die Metal-Richtung. Und ja, also ich bin froh. Ich bin erleichtert, dass es so ist.
0: Ich bin schon gespannt, was ihr dazu sagt. Ja, genau dieses Album schenke ich euch jetzt. Jetzt anrufen und ich schenke euch das neue Muse-Album The Wow Signal. Und so klingt's. Einfach eindeutig Muse, aber hört selber.
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0: gesagt. Hier ist die Rock Antenne Österreich Frühschicht. Guten Morgen. Zeit für neue Musik für euch. Ich schenke euch jetzt das neue Album von Muse. Der Wow Signal, unser Album der Woche. Wenn ihr es jetzt zu mir in die Leitung geschafft habt, 08000 18666. Andi Kasper, ja, wen habe ich dran?
1: Ja, guten Morgen, Andi, da ist der Richie aus der Steiermark.
0: Richie, servus in die Steiermark, wie haben wir es denn heute?
1: Ja, schön warm, 27 Grad.
0: Schön warm, ja. Das wird leider noch ein bisschen mehr, gell, bei euch und bei uns auch. Reden wir nicht über das Wetter, ich glaube, da ziehen wir uns nur runter, wenn man die Hitze denkt. Reden wir über was Schöneres, reden wir über unser Album der Woche. Der Wow Signal vom

0: News, warum willst du das unbedingt haben?
1: Ja, weil es einfach coole Musik machen und das muss man einfach haben. Die Vielfalt, es ist einfach lässig. Einfach coole Musik.
0: Und es ist auch beim neuen Album, muss man sagen, die Vielfalt bei Muse, also da ist wirklich so kein Song irgendwie gleich. Ja? Es ist eine Geschichte dahinter, es ist wieder sehr spacig und es ist eine Spur härter, was ich auch schön finde.
1: Finde ich voll okay.
0: Ah, ja, findest du voll okay? Das ist hervorragend, weil ich schenke es dir nämlich, sonst wäre es blöd gewesen.
1: Super, cool.
0: Jawohl.
1: Perfekt.
0: Komm zu dir nach Hause in die Steiermark, ja? Und ich hoffe, dass die Hitzewelle bald vorbei ist und falls nicht, ist auch wurscht, du bist mit bester Musik versorgt, insofern kann ich schief gehen.
1: Absolut. Bitte so weitermachen.
0: Jawohl, du auch, gell?
1: Super, danke, Andi.

0: Einfach wahnsinnig schön, Skid Row 18 and live. Hier ist die Rockantenne Österreich Frühschicht. Am Dienstag machen wir gleich so weiter. One life, one soul, just waiting to flow. Eine unfassbare Ballade, Gotthard. Gleich hier nach den Musiknews. Da geht es um die Foo Fighters. Die haben die Beatles gecovert, aber heute in einem Ort, wo es auch wirklich gut gepasst hat. Was da wo los gewesen ist, das klären wir gleich um Punkt 9.
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7: Das Rockantenne Österreich Wetter. Heute wechseln sich von Vorarlberg über Salzburg und Oberösterreich den ganzen Tag Sonne und Wolken ab und es kann immer wieder regnen und gewittern. In Wien, Niederösterreich und im Burgenland sehen wir die Sonne ein bisschen häufiger und dann am Nachmittag gibt es in Kärnten und der Steiermark einzelne, teilweise wirklich kräftige Gewitter heute. Sonst bleiben wir trocken bei 25 bis 38 Grad. Morgen der Mittwoch, da beginnt dann langsam aber sicher die Abkühlung. Morgen starten wir nämlich schon in der Früh mit Regen von Vorarlberg bis nach Salzburg. Von Oberösterreich bis nach Wien und ins Burgenland gibt es noch viel Sonne, aber im Laufe des Tages kommen die Gewitter und der Regen dann durch ganz Österreich und da kann teilweise wirklich einiges runterkommen. Und damit kühlt es dann eben schon eine Spur ab, aber von wirklich kühl sind wir zumindest morgen noch weit entfernt, bei 24 bis 34 Grad.
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1: Im Studio Martina Steigl.
8: Es sind erste Vorboten für ein vorläufiges Ende der Hitzewelle. Teils heftige Unwetter sind gestern etwa über Tirol gezogen. Der viele Regen hat auch einige Muren ausgelöst. In Oberösterreich sind die Feuerwehren zu mehr als 200 Einsätzen ausgerückt. Besonders betroffen war hier der Bezirk Vöcklabruck. Hagel und Gewitter haben auch den steirischen Bezirk Bruck mit Zuschlag getroffen und die Helfer gefordert. Auf Zypern tagt heute der Friedensrat, den US-Präsident Trump zu Jahresbeginn ins Leben gerufen hat. Er sollte ursprünglich den Friedensplan für Gaza überwachen, Fortschritte sind aber ausgeblieben. Zu den Gründungsmitgliedern des Friedensrats gehören rechtspopulistische Trump-Fans wie die Regierungschefs von Argentinien, Israel oder Ungarn, damals noch unter Premier Viktor Orban. Österreich und auch andere Staaten wie Deutschland oder Frankreich sind keine Mitglieder. Verlorene oder beschädigte Koffer können Fluggesellschaften ganz schön teuer kommen. Jedes betroffene Gepäckstück kostet im Schnitt $260. Weltweit entstehen den Airlines dadurch jährlich Kosten von etwa $6,3 Milliarden. Die Zahl der Gepäckprobleme ist 2025 im Vergleich zum Vorjahr aber immerhin um fast ein Fünftel gesunken. Experten führen das vor allem auf eine bessere digitale Vernetzung zwischen Fluggesellschaften und Flughäfen zurück.
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9: Die Foo Fighters covern die Beatles. Bei ihrer Show am Wochenende in der Beatles-Heimatstadt Liverpool haben die Foo Fighters den Klassiker I Want You, She's So Heavy live gespielt unter großem Applaus des Publikums. Foo Fighters-Chef Dave Grohl ist schon länger mit Beatles-Mastermind Paul McCartney befreundet. 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
7: Gehen wir's an gemeinsam am Dienstag in ganz Österreich auf DAB Plus und in ganz Wien auf UKW mit Alice Cooper. Jetzt kurz nach 9.
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0: Ganz entspannt fahren wir in den Dienstag mit Sunglasses at Night, Corey Hart. Hier ist die Rockantenne Österreich Frühschicht. Und das heiße Wochenende, das war wirklich extrem. Da haben ja einige von uns zu Hause vor dem Ventilator verbracht. Viele haben versucht, sich gar nicht zu bewegen. Sicher muss man sagen, sind aber einen ganz anderen Weg gegangen. Electric Callboy, die haben die Schlosswiese Moosburg zerlegt und die hier sind der Support gewesen.
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0: Die H-Blocks und Callboy bei fast 40 Grad. Boah, da ist viel trinken, aber einige von euch haben uns da ja auch Fotos geschickt auf Instagram und auf WhatsApp. Unpackbar gut. Die Hitze hält euch scheinbar nicht auf und gut ist es. Die H-Blocks jetzt gegen die Hitze, die uns heute noch entgegenrollt in der Rockantenne Österreich Frühschicht. 9:45 Uhr.

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0: AC/DC Garantie, da merkt man, dass wir richtig sind in der Rockantenne Österreich Frühschicht am Dienstag. Guten Morgen.
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0: Ein bisschen was Ruhigeres, The Cure. Und Weezer. Also cooler Sound, Hashpipe, gleich hier in der Rockantenne Österreich Frühschicht.
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2: Studio Martina Steidl.
3: Es sind erste Vorboten für ein vorläufiges Ende der Hitzewelle. Teils heftige Unwetter sind gestern etwa über Tirol gezogen. Der viele Regen hat auch einige Murren ausgelöst. In Oberösterreich sind die Feuerwehren zu mehr als 200 Einsätzen ausgerückt. Besonders betroffen war hier der Bezirk Vöcklabruck. Hagel und Gewitter haben auch den steirischen Bezirk Bruck mit Zuschlag getroffen und die Helfer gefordert. Auf Zypern tagt heute der Friedensrat, den US-Präsident Trump zu Jahresbeginn ins Leben gerufen hat. Er sollte ursprünglich den Friedensplan für Gaza überwachen, Fortschritte sind aber ausgeblieben. Zu den Gründungsmitgliedern des Friedensrats gehören rechtspopulistische Trump-Fans wie die Regierungschefs von Argentinien, Israel oder Ungarn, damals noch unter Premier Viktor Orban. Österreich und auch andere Staaten wie Deutschland oder Frankreich sind keine Mitglieder. Verlorene oder beschädigte Koffer können Fluggesellschaften ganz schön teuer kommen. Jedes betroffene Gepäckstück kostet im Schnitt $260. Weltweit entstehen den Airlines dadurch jährlich Kosten von etwa 6,3 Milliarden Dollar. Die Zahl der Gepäckprobleme ist 2025 im Vergleich zum Vorjahr aber immerhin um fast ein Fünftel gesunken. Experten führen das vor allem auf eine bessere digitale Vernetzung zwischen Fluggesellschaften und Flughäfen zurück.
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0: Freddy in der Früh und alles wird gut. Hier ist die Rockkonzerne Österreich Frühschicht am Dienstag. Und der Martin Hammel ist hier und der schaut, dass es heute am Nachmittag gut geht. Weil was ist wichtig, wenn es heiß ist? Viel trinken, sagt man. Also das ist ganz, ganz wichtig. Allerdings vielleicht aufpassen, nicht zu viel trinken, weil heute geht es um das Feierabendbier.
1: Ja, ja, genau. Da vielleicht eher in Maßen genießen, ja.
0: Bei dem Wetter ist das gefährlich.
1: Na, aber das Feierabendbier, das schenken wir euch trotzdem an diesem wunderschönen Dienstag. Hier mit Lyric oder Lüge, mein lieber Kollege Manuel Gärtner. Der macht sich immer einen Spaß draus, dass er Rocksongs nimmt und die auf Deutsch übersetzt, weil es einfach erstens manchmal total bescheuert klingt und zweitens ist es das Rätsel für euch, weil die Aufgabe für euch, findet raus, ob es wirklich ein Rocksong ist, den er übersetzt hat oder ob er sich absoluten Blödsinn einfallen lassen hat und den ganz episch wie so ein Gedicht vorträgt. Die richtige Antwort, die bringt euch das Feierabendbier auf unsere Rechnung.
0: Es ist nicht immer ganz einfach, aber es klingt jedes Mal einfach sensationell.
1: Ja.
0: Lyric oder Lüge heute bei Martin Hammel im Rockantenne Österreich Homeland und der startet natürlich wie immer um 15 Uhr.

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1: Bruce Springsteen. Der einzige Boss, von dem wir schon so früh was hören wollen. Und Nickelback. How You Remind Me. Gleich hier bei Rock Antenne Österreich.
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6: Das Rockantenne Österreich Wetter. Heute wechseln sich von Vorarlberg über Salzburg und Oberösterreich den ganzen Tag Sonne und Wolken ab und es kann immer wieder regnen und gewittern. In Wien, Niederösterreich und im Burgenland sehen wir die Sonne ein bisschen häufiger und dann am Nachmittag gibt es in Kärnten und der Steiermark einzelne, teilweise wirklich kräftige Gewitter heute. Sonst bleiben wir trocken bei 25 bis 38 Grad. Morgen, der Mittwoch, da beginnt dann langsam aber sicher die Abkühlung. Morgen starten wir nämlich schon in der Früh mit Regen von Vorarlberg bis nach Salzburg. Von Oberösterreich bis nach Wien und ins Burgenland gibt es noch viel Sonne, aber im Laufe des Tages kommen die Gewitter und der Regen dann durch ganz Österreich und da kann teilweise wirklich einiges runterkommen. Und damit kühlt es dann eben schon eine Spur ab, aber von wirklich kühl sind wir zumindest morgen noch weit entfernt, bei 24 bis 34 Grad.
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8: Im Studio Martina Steidl. In Vorarlberg sollen künftig kleine Nahversorger mit höchstens 400 Quadratmeter Geschäftsfläche in 65 Gemeinden auch sonntags und an Feiertagen öffnen können. Das will die Landesregierung heute beschließen. Dort arbeiten darf aber nur der Chef oder die Chefin selbst, denn für das Personal gilt auch weiter die Sonn- und Feiertagsruhe. Der ÖGB Vorarlberg sieht einen gefährlichen Dammbruch und einen Angriff auf den arbeitsfreien Sonntag. Es sind erste Vorboten für ein vorläufiges Ende der Hitzewelle. Teils heftige Unwetter sind gestern etwa über Tirol gezogen. Der viele Regen hat auch einige Muren ausgelöst. In Oberösterreich sind die Feuerwehren zu mehr als 200 Einsätzen ausgerückt. Besonders betroffen war hier der Bezirk Vöcklabruck. Hagel und Gewitter haben auch den steirischen Bezirk Bruckmürz-Zuschlag getroffen und die Helfer gefordert. In Paraguay ist der 30. Juni nach der Überraschung gegen Deutschland bei der Fußball-WM zum nationalen Feiertag erklärt worden. Zehntausende Menschen haben das 4:3 im Elfmeterschießen gegen den vierfachen Weltmeister gefeiert. Für das Team von Julian Nagelsmann ist es schon das dritte frühe Aus bei einer WM gewesen.
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12: Das Rockantenne Österreich Wetter. Heute wechseln sich von Vorarlberg über Salzburg und Oberösterreich den ganzen Tag Sonne und Wolken ab und es kann immer wieder regnen und gewittern. In Wien, Niederösterreich und im Burgenland sehen wir die Sonne ein bisschen häufiger und dann am Nachmittag gibt es in Kärnten und der Steiermark einzelne, teilweise wirklich kräftige Gewitter heute. Sonst bleiben wir trocken bei 25 bis 38 Grad. Morgen der Mittwoch, da

0: Nimmt dann langsam aber sicher die Abkühlung. Morgen starten wir nämlich schon in der Früh mit Regen von Vorarlberg bis nach Salzburg. Von Oberösterreich bis nach Wien und ins Burgenland gibt es noch viel Sonne. Aber im Laufe des Tages kommen die Gewitter und der Regen dann durch ganz Österreich und da kann teilweise wirklich einiges runterkommen. Und damit kühlt es dann eben schon eine Spur ab, aber von wirklich kühl sind wir zumindest morgen noch weit entfernt bei 24 bis 34 Grad.
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2: Im Studio Hannes Harp. Ein tödlicher Verkehrsunfall in der Nacht auf heute auf der S37 in Kärnten war selbst verschuldet. Der 27-jährige Pkw-Lenker, der ums Leben gekommen ist, hat zuvor in Friesach den Partner seiner Ex-Freundin mit einer Axt getötet und die Frau lebensgefährlich verletzt. Danach ist er mit dem Auto der Frau in einen LKW gekracht. Der LKW-Fahrer hat einen Schock erlitten. Das Landeskriminalamt ermittelt. Nach einem Badeunfall in Vorarlberg haben zwei Freunde gestern am Nachmittag einen 18-Jährigen wiederbelebt. Passiert ist der Unfall an der Bregenzer Ach. Andere Badegäste haben die Rettung angerufen. Der junge Mann wurde ins Krankenhaus Bregenz gebracht. Im Jänner hat Frankreichs Präsident Macron beim Weltwirtschaftsforum eine Sonnenbrille getragen und damit einen Hype ausgelöst. Nun muss er aus Gesundheitsgründen erneut zur Brille greifen. Ein Problem am Auge, heißt es. Frankreich scherzt über Ähnlichkeiten zu Tom Cruise in Top Gun. Der Hersteller der Luxus-Sonnenbrille freut sich über Anfragen und wirbt mit einem Foto von Macron für das Brillenmodell.
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12: Das Rockantenne Österreich Wetter. Heute wechseln sich von Vorarlberg über Salzburg und Oberösterreich den ganzen Tag Sonne und Wolken ab und es kann immer wieder regnen und gewittern. In Wien, Niederösterreich und im Burgenland sehen wir die Sonne ein bisschen häufiger und dann am Nachmittag gibt es in Kärnten und der Steiermark einzelne, teilweise wirklich kräftige Gewitter heute. Sonst bleiben wir trocken bei 25 bis 38 Grad. Morgen, der Mittwoch, da beginnt dann langsam aber sicher die Abkühlung. Morgen starten wir nämlich schon in der Früh mit Regen von Vorarlberg bis nach Salzburg. Von Oberösterreich bis nach Wien und ins Burgenland gibt es noch viel Sonne, aber im Laufe des Tages kommen die Gewitter und der Regen dann durch ganz Österreich und da kann teilweise wirklich einiges runterkommen. Und damit kühlt es dann eben schon eine Spur ab, aber von wirklich kühl sind wir zumindest morgen noch weit entfernt, bei 24 bis 34 Grad.
13: 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Im Studio Hannes Harp. Es wird Zeit, dass die Regierung endlich was tut gegen die aktuelle Hitzewelle und gegen zukünftige. Das fordert heute einmal mehr Grünen-Chefin Leonore Gewessler. Die Menschen brauchen ähnlich wie bei anderen Naturkatastrophen sofortige Hilfe. Gewessler fordert einen Hitzeraum in jeder Gemeinde, in dem sich die Menschen abkühlen können. Langfristig bräuchte es eine Offensive beim Hitzeschutz, vor allem was Krankenhäuser, Schulen oder auch Kindergärten betrifft. Ein tödlicher Verkehrsunfall in der Nacht auf heute auf der S37 in Kärnten war selbstverschuldet. Der 27-jährige Pkw-Lenker, der ums Leben gekommen ist, hat zuvor in Friesach den Partner seiner Ex-Freundin mit einer Axt getötet und die Frau lebensgefährlich verletzt. Danach ist er mit dem Auto der Frau in einen LKW

0: gekracht. Der Lkw-Fahrer hat einen Schock erlitten. Das Landeskriminalamt ermittelt. Wer abnehmen will, der Jojo-Effekt ist ungefährlich, das haben dänische Wissenschaftler nun festgestellt. Nur die positiven Wirkungen der verlorenen Kilos, wie bessere Stoffwechselwerte und mehr Lebensqualität, gehen wieder verloren.
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0: wechseln sich von Vorarlberg über Salzburg und Oberösterreich den ganzen Tag Sonne und Wolken ab und es kann immer wieder regnen und gewittern. In Wien, Niederösterreich und im Burgenland sehen wir die Sonne ein bisschen häufiger und dann am Nachmittag gibt es in Kärnten und der Steiermark einzelne, teilweise wirklich kräftige Gewitter heute. Sonst bleiben wir trocken bei 25 bis 38 Grad. Morgen, der Mittwoch, da beginnt dann langsam aber sicher die Abkühlung. Morgen starten wir nämlich schon in der Früh mit Regen von Vorarlberg bis nach Salzburg. Von Oberösterreich bis nach Wien und ins Burgenland gibt es noch viel Sonne, aber im Laufe des Tages kommen die Gewitter und der Regen dann durch ganz Österreich und da kann teilweise wirklich einiges runterkommen. Und damit kühlt es dann eben schon eine Spur ab, aber von wirklich kühl sind wir zumindest morgen noch weit entfernt bei 24 bis 34 Grad.
1: 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Im Studio Hannes Haar. Was tun gegen die aktuelle Hitzewelle? Viele in Österreich setzen da auf Klimaanlagen und Ventilatoren und haben versucht, sich da in den vergangenen Tagen einzudecken. Die Menschen haben die Geschäfte quer durch Österreich da quasi gestürmt, bestätigt uns die Elektrohändlerbranche. Bei der Kette Mediamarkt sagt man, dass der Absatz bei Ventilatoren und Klimaanlagen in den letzten 7 Tagen höher war als in der gesamten letzten Sommersaison. Es wird Zeit, dass die Regierung endlich was tut gegen die aktuelle Hitzewelle und gegen zukünftige. Das fordert heute einmal mehr Grünen-Chefin Leonore Gewessler. Die Menschen brauchen ähnlich wie bei anderen Naturkatastrophen sofortige Hilfe. Gewessler fordert einen Hitzeraum in jeder Gemeinde, in dem sich die Menschen abkühlen können. Langfristig bräuchte es eine Offensive beim Hitzeschutz, vor allem was Krankenhäuser, Schulen oder auch Kindergärten betrifft. Über 5000 Mal hat der Zoll am Flughafen Wien Schwechat im Vorjahr geschmuggelte Sachen sichergestellt. Neben Drogen, Potenzpillen und geschmuggeltem Bargeld auch Kurioses, etwa einen Hut mit Schlangenknochen oder eine Pfeife aus Elfenbein. Besonders war auch der Fall eines Deutschen, der 7 Warane lebend am Körper nach Johannesburg schmuggeln wollte, steht im Bericht.
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1: Muse, The Wow Signal. Ja, wenn sich elektronische Klänge mit Gitarren und der Stimme von Matt Bellamy vermischen, dann ist das ganz genau dieser einzigartige Muse-Sound, den die Fans so sehr lieben. Die Briten, die haben es seit ihrer Gründung in den 90ern geschafft, ihr ganz eigenes Genre zu kreieren. Auch auf The Wow Signal bleibt es so. Wer jetzt allerdings glaubt, dass auf ihrem neuesten Werk alles gleich klingt, der irrt sich gewaltig. Denn die Bandbreite kann sich wirklich sehen lassen. Härtere Klänge gibt's da zum Beispiel mit dem Song Cryogen. Indie-Dance-Rock-Sounds wiederum gibt's beispielsweise mit dem Song Be With You. It's got to be with you. Muse bleiben sich auch auf ihrem 10. Studioalbum treu und liefern uns neues Material, das sich dennoch angenehm vertraut anfühlt. The Wow Signal von Muse ist unser Album der Woche auf Rock Antenne Österreich.
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13: Das Rockantenne Österreich Wetter. Heute wechseln sich von Vorarlberg über Salzburg und Oberösterreich den ganzen Tag Sonne und Wolken ab und es kann immer wieder regnen und gewittern. In Wien, Niederösterreich und im Burgenland sehen wir die Sonne ein bisschen häufiger und dann am Nachmittag gibt es in Kärnten und der Steiermark einzelne, teilweise wirklich kräftige Gewitter heute. Sonst bleiben wir trocken bei 25 bis 38 Grad. Morgen der Mittwoch, da beginnt dann langsam aber sicher die Abkühlung. Morgen starten wir nämlich schon in der Früh mit Regen von Vorarlberg bis nach Salzburg. Von Oberösterreich bis nach Wien und ins Burgenland gibt es noch viel Sonne, aber im Laufe des Tages kommen die Gewitter und der Regen dann durch ganz Österreich und da kann teilweise wirklich einiges runterkommen. Und damit kühlt es dann eben schon eine Spur ab, aber von wirklich kühl sind wir zumindest morgen noch weit entfernt, bei 24 bis 34 Grad.
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15: Im Studio Hannes Harp. Wegen der aktuellen Hitzewelle haben die Österreicherinnen und Österreicher die letzten Tage die Elektronikfachgeschäfte regelrecht gestürmt. Gefühlt quasi jeder wollte sich da mit einer Klimaanlage oder einem Ventilator eindecken. Mit dem Resultat, dass die Geräte fast überall ausverkauft sind, sagt uns die Elektronikhändlerbranche. Mit etwas Glück sind die nächsten Klimaanlagen im August wieder lieferbar, heißt es. Weil der Wasserverbrauch extrem gestiegen ist, denkt die Gemeinde Pöckstall im niederösterreichischen Bezirk Melk darüber nach, das Wasser über Nacht abzudrehen, von 22 Uhr bis 4 Uhr früh. Das könnte notwendig werden, sofern der Wasserverbrauch nicht zurückgeht, steht auf der Website der Gemeinde. Gleichzeitig appelliert die Gemeinde, Trinkwasser zu sparen und etwa auf Gartengießen, Autowaschen oder das Nachfüllen der Pools zu verzichten. Der Autobauer Ford stellt für die Qualitätskontrolle wieder hunderte Ingenieure ein. Der US-Hersteller hat davor versucht, unter anderem die Qualitätskontrolle mit künstlicher Intelligenz zu automatisieren, was am Ende offenbar teuer geworden ist. Produktrückrufe und Garantiefälle haben sich summiert. Alleine heuer rechnet Ford mit Kosten von 1 Milliarde US-Dollar.
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Wenn es groovt wie die Hölle und die Riffs trotzdem ordentlich braten, kann es nur Five Finger Death Punch sein. Der nächste Hit der Kalifornier heißt Eye of the Storm und ist neu auf Rockantenne Österreich.

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13: Das Rockantenne Österreich Wetter, großteils immer noch sehr heiß im Land. In Innsbruck derzeit 29 Grad, in Graz sind es noch 33 und auch in Wien beim Rathaus 33 Grad derzeit. Am Abend und in der Nacht gibt es stellenweise noch Gewitter, morgen geht die Hitzewelle dann wirklich zu Ende. Von der Früh weg nach und nach Wolken von Vorarlberg bis rein nach Oberösterreich, da bleibt es von der Früh weg schon kühler mit Regenschauern und Gewittern. Weiter östlich, also vor allem wieder rund um Wien, Niederösterreich und das Burgenland nochmal heiß mit bis zu 35 Grad, aber dann kommen Regen und Wind auch dorthin und es kühlt ab.
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15: Im Studio Hannes Hahn. Kreuzschmerzen oder psychische Belastungen haben in der Arbeitswelt zugenommen. Das zeigt der aktuelle Fehlzeitenreport vom Wirtschaftsforschungsinstitut. Demnach waren Beschäftigte im Vorjahr im Schnitt 14,7 Tage krankgeschrieben. Etwas weniger als noch im Jahr davor. Frauen, die oft in Gesundheits- oder Sozialberufen arbeiten, waren im Schnitt um einen Tag länger krankgeschrieben als Männer. Ältere Beschäftigte sind aber nicht häufiger krank als jüngere. Die Krankenstände dauern jedoch länger. Wegen der aktuellen Hitzewelle haben die Österreicherinnen und Österreicher die letzten Tage die Elektronikfachgeschäfte regelrecht gestürmt. Gefühlt quasi jeder wollte sich da mit einer Klimaanlage oder einem Ventilator eindecken. Mit dem Resultat, dass die Geräte fast überall ausverkauft sind, sagt uns die Elektronikhändlerbranche. Mit etwas Glück sind die nächsten Klimaanlagen im August wieder lieferbar, heißt es. Die mit April gestartete Spritpreisbremse wird auch im Juli weitergeführt. Die Mineralölsteuer wird aber nur noch um 0,8 Cent pro Liter gesenkt, weil die Spritpreise zuletzt stark gesunken sind. Der Staat hat deswegen weniger Mehreinnahmen bei der Mehrwertsteuer, die seit April für eine geringere Mineralölsteuer umgeleitet wird.
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0: Dio mit Holy Diver hier im Rockhans in Österreich Home Run am Dienstag. 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
1: Blondie. So, feiern wir morgen den 81. Geburtstag von Debbie Harry. Jetzt feiern wir hier sie mal im Rock Antenne Österreich Home Run mit Maria. Und wenn wir schon bei großen Stimmen sind, Miles Kennedy führt Alter Bridge gleich wieder zu neuen Höhen. Broken Wings hier im Rock Antenne Österreich Home Run 3:30.
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0: Foreigner hier im Rockans in Österreich, Homerun mit dem Song, der absolut nicht zum Wetter passt, Cold as Ice. Aber gut, das Wetter hat er ja nicht gemeint. Schön, dass ihr dabei seid. Wir schauen uns den August an, der wird nämlich vollgepackt.
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0: Vollgepackt mit Deftones zum Beispiel. Die kommen nach Wien. Am 16. August spielen die Alternative Metaller in der Metastadt ein Open Air Deftones in Wien. Und ebenfalls noch im August die Vinyl Music Summer Nights in Wien. Die nächste Runde steht an. Es gibt Platten und Live-Musik. Till Philippi ist der Chef dort. Wer sollte vorbeikommen? Was sagt er?
2: Wenn du Swiftie bist, solltest du kommen. Wenn du Rolling Stones magst, solltest du kommen. Und wenn du irgendwas dazwischen magst, solltest du natürlich auch kommen. Also es ist für jeden was dabei. Wer das Bierfest kennt, in dessen Namen ja auch die Summer Nights sind, weiß, dass es jeden Freitag Live-Musik gibt. Soviel ich weiß, spielen am 21. August Gucci Pop. Das ist Dialekt-Pop aus Österreich.
0: Vollgepackt also die Vinyl Music Summer Nights in der Otterkringer Brauerei in Wien am 21. und 22. August. Mehr aktuelle Konzerte und Events, die findet ihr jederzeit bei uns in der Rockkanzlei Österreich App im Konzert- und Eventkalender. Freuen wir uns, wenn ihr reinschaut.

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1: Evanescence. Der ganz große Hit, der sie damals wirklich allen bekannt gemacht hat. Bring Me to Life gleich. Wenn wir schon mal ganz großen Hits sind, dann legen wir noch einen von The Clash drauf für den Dienstagnachmittag. London Calling, gleich hier im Rock in Österreich Home Run.
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8: Das Rock und seine Österreich Wetter heiß, großteils wieder im Land, in Salzburg 30 Grad, in Graz bei der Murinsel 33 und in Wiener Neustadt in Niederösterreich 34 Grad aktuell. Am Abend und in der Nacht gibt's stellenweise noch Gewitter, morgen geht die Hitzewelle dann mal zu Ende von der Früh weg. Nach und nach Wolken von Vorarlberg bis Rhein nach Oberösterreich, da bleibt's auch schon kühler mit Regenschauern und Gewittern, höchstens 26 Grad. Weiter östlich, also vor allem wieder rund um Wien, Niederösterreich und das Burgenland nochmal heiß mit bis zu 35 Grad, aber Regen und Wind kommen dann am Nachmittag und am Abend auch dorthin und es kühlt ab.
9: 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Im Studio Hannes Hahn.

0: Immer mehr Menschen in Österreich nutzen künstliche Intelligenz. Etwa 8 von 10 verwenden KI, jeder bzw. jede zweite sogar mindestens einmal pro Woche. Vor allem Jüngere lassen ChatGPT und Co. Texte erstellen, überarbeiten oder zusammenfassen, wie eine Market Agent-Studie zeigt. Jeder Fünfte ist allerdings klar gegen künstliche Intelligenz. Die große Mehrheit wünscht sich auch, dass KI-generierte Bilder oder Videos verpflichtend gekennzeichnet werden müssen. 14 der 183 Nationalratsabgeordneten verdienen neben ihrem Abgeordnetengehalt über 12.000 Euro monatlich dazu. 9 der 14 Topverdiener sitzen im FPÖ-Parlamentsclub, zeigt eine APA-Auswertung der Transparenzdatenbank des Parlaments, wo die Abgeordneten ihre Zusatzeinkünfte verpflichtend melden müssen. Gleichzeitig fällt auf, dass nur eine Frau unter den Spitzenverdienern ist. Kreuzschmerzen oder psychische Belastungen haben in der Arbeitswelt zugenommen. Das zeigt der aktuelle Fehlzeitenreport vom Wirtschaftsforschungsinstitut. Demnach waren Beschäftigte im Vorjahr im Schnitt 14,7 Tage krankgeschrieben. Etwas weniger als noch im Jahr davor. Frauen, die oft in Gesundheits- oder Sozialberufen arbeiten, waren im Schnitt um einen Tag länger krankgeschrieben als Männer. Ältere Beschäftigte sind aber nicht häufiger krank als jüngere. Die Krankenstände dauern jedoch länger.
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2: Ihr holt euch gleich das Feierabendbier auf unsere Rechnung. Das nächste Lyric- oder Lüge-Spiel steht an. Könnt ihr unterscheiden, ob mein lieber Kollege Manuel Gärtner einen echten Songtext auf Deutsch übersetzt hat oder nicht? 08018666, die Nummer, die ihr schon brauchen werdet nachher. Wir spielen gleich hier auf Rockantenne Österreich.
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0: Queen hier im Rock Antenne Österreich Home Run am Dienstag. Es wird Zeit für ein Spiel für die Menschen, die bei der Rockmusik wirklich auch auf den Text hören.
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0: Jeden Dienstag lassen wir unseren lieben Kollegen Manuel Gärtner von der Kette. Der hat immer einen Spaß dabei, sich so einen Blödsinn einfallen zu lassen, ja. Entweder ihr hört jetzt gleich einen echten Songtext von einem legendären Rocksong auf Deutsch übersetzt oder ihr hört absoluten Bullshit, den sich der Manuel einfallen lassen hat. Wenn ihr es unterscheiden könnt, wenn ihr sagt, ja, das kenne ich, was das sein soll, dann 08000 18666 anrufen, dann gibt es jede Menge Murauer Bier von uns zum Feierabend geschenkt. Hier kommt das Rätsel für heute. Ist das echt oder nichts?
2: 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Ich versuche mit dir mitzuhalten und ich weiß nicht, ob ich es schaffe. Oh nein, ich habe zu viel gesagt. Ich habe nicht genug gesagt.
0: Ah, ich muss mal über auf Zunge beißen danach. Also 08018666, war das ein echter Songtext? Oder war es einfach Blödsinn, den sich der Manuel einfallen lassen hat? Die richtige Antwort, die bringt euch das Murau-Bier auf unsere Rechnung. 08018666, die kostenlose Studio-Hotline. Sie wartet. Die Auflösung gibt es in knapp einer halben Stunde hier im Rock Antenne Österreich Home Run.

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1: Ike und Tina Turner. Was für Stimme, wirklich. Tina Turner, Nutbush City Limits gleich. Und Nickelback. When we stand together. Eine Hymne zum Mitsingen, was sie am besten können. Gleich hier im Rock Antenne Österreich Homerun und dann die Auflösung bei unserem Lyric- oder Lüge-Rätsel für heute. Hat sich einer von euch das Bier geholt oder nichts?
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0: Blur mit Song 2 für den letzten Schwung für den Feierabend hier im Rockantenne Österreich Homerun. Ich bin euch noch eine Auflösung schuldig.
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0: Es geht um jede Menge Murabier für den Feierabend. Ist das hier ein echter Songtext, was Manuel Gärtner da übersetzt hat, mein lieber Kollege, oder einfach Blödsinn?
2: Das bin ich in der Ecke. Das bin ich im Rampenlicht. Verliere meinen Glauben. Ich versuche mit dir mitzuhalten und ich weiß nicht, ob ich es schaffe. Oh nein, ich habe zu viel gesagt. Ich habe nicht genug gesagt.
0: Ihr habt angerufen unter 0800 18 666. Wer hat es in die Leitung geschafft?
3: Georg, hallo.
0: Hallo Georg, grüß dich. Woher rufst du an? Wo bist du gerade unterwegs?
3: Im Auto in Burgstall.
0: Alles klar. Wie schaut's aus? Magst du ein Bier verdienen?
3: Ja, ich glaube, ich weiß es.
0: Na, dann bin ich gespannt. Magst du es noch einmal hören oder hast du es schon?
3: Nein, das war R.E.M. Losing My Religion.
0: Also du sagst ein echter Song, alles klar. Na, dann hören wir rein. That's me in the corner. Ja, Gold, richtig war das sogar. Warst du sehr sicher anscheinend, oder?
3: Ja, aber jetzt nicht so schwierig, der Text.
0: Ja, du, weißt eh, manchmal glaubt man, es ist leicht und dann tappt man in eine Falle. Aber na, hast du geschickt umgangen, das Ganze, ja? Einmal Murabier gehört dir, lieber Georg.
3: Super, cool, danke dir.
0: Oder abgestaubt, ganz eiskalt. Ja, heute war es nicht ganz so schwer, muss ich zugeben, wenn man es gleich im Kopf gehabt hat, was der Manuel da gesagt hat. Die nächste Runde von Lyric oder Lüge gibt es klarerweise nächste Woche am Dienstag hier im Rock an seine Österreich Homerun. Und jetzt hier der Song, der ein echter Songtext war. Kein Blödsinn. Losing My Religion. R.E.M. hier auf Rock an seine Österreich.

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1: Machen wir den Abend legendär. Hells Bells, AC/DC gleich hier. Und dann der große Stadion-Rock von 30 Seconds to Mars für den Dienstagfeierabend 3 vor 5 mit Rock Antenne Österreich.
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11: Das Rockantenne Österreich-Wetter. Heiß ist es im Land, in Bregenz 30 Grad, in Salzburg immer noch 30, in Eisenstadt beim Schlosspark sogar noch 35 Grad. Am Abend und in der Nacht sind stellenweise Gewitter unterwegs. Morgen dann geht die Hitzewelle zu Ende. Von der Früh weg nach Wolken und Wolken, nach und nach Wolken, von Vorarlberg bis Rhein nach Oberösterreich. Da bleibt es auch kühler mit Regenschauern und Gewittern den ganzen Tag schon. Weiter östlich, also vor allem wieder rund um Wien, Niederösterreich und das Burgenland, wird es nochmal heiß mit bis zu 35 Grad, aber dann kommen Regen und Wind auch dorthin und es kühlt ab. Achtung, Gewitter werden stellenweise heftig.
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16: Im Studio Hannes Harp. Eine brutale Gewalttat schockiert Kärnten. Die Polizei geht von versuchtem Femizid und Mord aus. Ein 27-Jähriger soll den Partner seiner Ex-Freundin mit einer Axt getötet und die Frau schwer verletzt haben. Danach kommt der 27-Jährige bei einem vermutlich selbstverschuldeten Unfall mit einem LKW auf der S37 ums Leben. Eifersucht nach beendeten Beziehungen ist hier die größte Gefahr für Frauen, sagt uns der Frauenring. Hilfe bekommen Betroffene zum Beispiel bei der Frauenhelpline unter 0800 222 555. Die Bundeshauptstadt Wien fährt vorsorglich den Wasserverbrauch zurück. Straßen werden ohne Wasser sauber gemacht, Blumen und andere Grünflächen werden nur eingeschränkt bewässert. Trinkbrunnen, Bäder, Wasserspielplätze und Kühlungsangebote bleiben aber aufrecht. Durch die Hitzewelle ist der Wasserverbrauch um fast die Hälfte höher als üblich. Die Wiener Wasserbehälter sind aber derzeit gut gefüllt, heißt es von der Stadt. Über 5000 Mal hat der Zoll am Flughafen Wien Schwechat im Vorjahr geschmuggelte Sachen sichergestellt. Neben Drogen, Potenzpillen und geschmuggeltem Bargeld auch Kurioses, etwa einen Hut mit Schlangenknochen oder eine Pfeife aus Elfenbein. Besonders war auch der Fall eines Deutschen, der 7 Warane

0: am Körper nach Johannesburg schmuggeln wollte, steht im Bericht.
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2: Einen wunderschönen Dienstagabend. Schön, dass ein Ende der Hitzewelle in Sicht ist, oder? Ich sag's jetzt einfach einmal. Schön, dass ihr aufgedreht habt hier mit dem besten Rock nonstop österreichweit über DAB Plus und in ganz Wien auch über UKW.
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0: Dienstag Feierabend mit dem Rockantenne Österreich Home Run. 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
1: 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Drum, Wig Wham Bam von The Sweet hier im Rockantenne Österreich Home Run zum Feiern.

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1: Bad Religion, krochen rein. Und was haben wir da noch Schönes? Ganz viel Gefühl mit Alanis Morissette für euren Dienstagabend hier mit Rock Antenne Österreich. Schön, dass ihr aufgedreht habt.
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0: The Boys of Summer, einer der schönsten Songs überhaupt für diese Jahreszeit. Wirklich wunderschön, traurig auch. Das ist der Rockantenne Österreich Home Run am Dienstag von The Boys of Summer jetzt zu komplett frischer Musik.
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0: Muse mit The Wow Signal. Das ist eher so die abgespacete Ecke des Rocks.

0: Jo, eindeutig wie ein Muse-Album klingt das, ja. Wir hören gleich hier in voller Länge den Song Cryogen. The Wow Signal ist unser Album der Woche hier auf Rock Antenne Österreich.
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0: Jimi Hendrix hier für den Dienstagabend 3:06.
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0: Bon Jovi.
2: It's my life.
0: Der ganz große Hit. It's my life gleich. Und die große Susi Quattro. Hier im Rock Antenne Österreich Home Run.
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8: Das Rockhans in Österreich. Wetter, es ist immer noch heiß, stellenweise zumindest. In Innsbruck aktuell 28 Grad. In Klagenfurt am Wörtherseeufer sind es noch 33 und in Krems in Niederösterreich ebenfalls 33 Grad. Am Abend und in der Nacht stellenweise noch Gewitter unterwegs. Morgen ist es dann erstmal vorbei mit der Hitzewelle. Von der Frühweg nach und nach Wolken von Vorarlberg bis rein nach Oberösterreich. Da bleibt es auch von der Frühweg schon kühler als in den letzten Tagen mit Regenschauern und Gewittern. Weiter östlich, also vor allem wieder rund um Wien, Niederösterreich und das Burgenland, bis Mittag noch mal heiß mit bis zu 35 Grad, aber dann kommen nach und nach Regen und Wind dorthin und kühlen ab.
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10: 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Im Studio Hannes Harp. In Kärnten geht die Polizei nach einem tödlichen Verkehrsunfall von versuchtem Femizid und Mord aus. Ein 27-Jähriger soll bei Friesach den Partner seiner Ex-Freundin mit einer Axt getötet und die Frau schwer verletzt haben. Danach kommt der Mann bei einem vermutlich selbstverschuldeten LKW-Unfall auf der S37 ums Leben. Eifersucht nach beendeten Beziehungen ist hier die größte Gefahr für Frauen, sagt uns der Frauenring. Hilfe für Betroffene noch vor brutaler Gewalt gibt es bei der Frauenhelpline. In Deutschland gibt es neue Ermittlungen gegen René Benko und die Pleiten rund um sein zusammengebrochenes Signa-Imperium. Die Staatsanwaltschaft München ermittelt wegen Untreue und Betrug in dreistelliger Millionenhöhe. Die deutschen Ermittler sehen den klaren Hinweis, dass Geld systematisch von zwei Signa-Projekten in München nach Österreich geflossen sein soll. Es gilt die Unschuldsvermutung. Eine Niederlage muss US-Präsident Donald Trump vor dem Höchstgericht einstecken. Kinder, die in den USA geboren werden, sind weiter von Geburt an US-Staatsbürger, hat der Supreme Court entschieden. Trump hatte geplant, das Geburts- und Staatsbürgerschaftsrecht abzuschaffen oder einzuschränken, das in der US-Verfassung steht.
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8: Am Wochenende haben wir was vor mit euch. Hier in Wien und zwar auf der Wiener Donauinsel. Was genau? Wir schauen es uns gleich an hier im Rockantenne Österreich Home Run.
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0: Billy Idol hier im Rockern in Österreich, Home Run am Dienstag. Dienstag, das heißt drei Tage noch, dann geht's los.
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0: Glenn Ample, Herr Leopold, Pflichttermin, JLP, Velvet, Wasted und. Und damit wir bereit sind, schnell noch die Checkliste durchgehen mit Nadine Farnberger von der Gewerkschaft ProG, damit ihr vorbereitet seid fürs Wochenende. Was brauchen wir?
1: Wasser. Ganz, ganz wichtig. Wasser, Sonnencreme, Sonnenbrille. Und wenn es sein kann oder soll, kannst du auch ein Handtuch mitnehmen, dass du auf der Wiese chillen kannst, beziehungsweise unsere Musik zuhörst. Wir haben nämlich echt eine coole Bühne, wo du auch ein bisschen sitzen kannst.
0: Klingt vernünftig. Wir sind bereit. 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Wir freuen uns auf euch von Freitag bis Sonntag.
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1: Völlig zufällig. Zwei Wettergeschichten. CCR fragen, have you ever seen the rain? Und? Haben wir alle genug gemacht, glaube ich, in den letzten Tagen die Sonne aufgesaugt. Soak up the sun, Sheryl Crow, hier im Rock Antenne Österreich Home Run.
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0: Die großen Emotionen zum Feierabend hier mit Rockantenne Österreich. Metallica, Nothing Else Matters.
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0: Modern Metal im Oktober. Die MET Affliction kommen und zwar am 2. Oktober ins Wiener Gasometer. Als Unterstützung mit dabei Silent Planet, Varials und Orthodox. Die MET Affliction live. Und The Dark Tenor kommt. Billy Andrews gleich auf 3 Terminen im November. Die nächste Runde Rock meets Classic. Der Billy freut sich.
2: Ich bin auf jeden Fall froh, dass die Menschen Bock drauf haben, Classic so kennenzulernen und vielleicht auch ein anderes Erlebnis mitzunehmen, mit nach Hause zu nehmen. Ich bin einfach total glücklich, dass so eine große Community entsteht und dass das alles so wächst.
0: The Dark Tenor am 18. November in Wien, am 19. in Linz und am 20. November in St. Pölten. 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
1: America's Best.

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1: Queen. Und dann Vollgas. Mit den Broilers. Gleich hier im Rock Antenne Österreich Home Run.
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11: Das Rockantenne Österreich Wetter. Es ist immer noch sehr warm bis heiß in die Uhrzeit. In Bregenz aktuell 26 Grad. In Salzburg 31 und in Wien beim Rathaus sind sogar noch fast 35 Grad. Am Abend und in der Nacht stellenweise noch Gewitter. Morgen geht die Hitzewelle dann zu Ende. Von der Früh weg nach und nach Wolken von Vorarlberg bis rein nach Oberösterreich. Da bleibt es auch schon kühler mit Regenschauern und Gewittern. Weiter östlich, also vor allem wieder rund um Wien, Niederösterreich und das Burgenland, wird es bis zum Mittag nochmal heiß mit bis zu 35 Grad. Aber dann kommen Regen und Wind auch dorthin und es kühlt ab. Achtung, der Regen, der kann stellenweise also auch in Form von heftigen Gewittern kommen.
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13: Im Studio Hannes Hab. Die Sommerferien vorverlegen, ein Vorschlag, der aktuell etwa von Kärntens Landeshauptmann Daniel Fellner kommt, angesichts der aktuellen Hitzewelle, die auch in den Schulen für extreme Temperaturen sorgt. Die Gespräche würden bereits laufen, heißt es aus dem Bildungsministerium. Auch die SPÖ findet einen Ferienfrühstart überlegenswert. Grünen-Chefin Leonore Gewessler fordert eine Offensive beim Hitzeschutz und an den Schulen braucht es mehr Schatten, mehr Grün und Klimaanlagen. In Kärnten geht die Polizei nach einem tödlichen Verkehrsunfall von versuchtem Femizid und Mord aus. Ein 27-Jähriger soll bei Friesach den Partner seiner Ex-Freundin mit einer Axt getötet und die Frau schwer verletzt haben. Danach kommt der Mann bei einem vermutlich selbstverschuldeten LKW-Unfall auf der S37 ums Leben. Eifersucht nach beendeten Beziehungen ist hier die größte Gefahr für Frauen, sagt uns der Frauenring. Hilfe für Betroffene noch vor brutaler Gewalt gibt es bei der Frauenhelpline. Der Autobauer Ford stellt für die Qualitätskontrolle wieder hunderte Ingenieure ein. Der US-Hersteller hat davor versucht, unter anderem die Qualitätskontrolle mit künstlicher Intelligenz zu automatisieren, was am Ende offenbar teuer geworden ist. Produktrückrufe und Garantiefälle haben sich summiert. Alleine heuer rechnet Ford mit Kosten von 1 Milliarde US-Dollar.
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11: Österreichweit über DAB Plus und in ganz Wien auch über UKW. Einen schönen Dienstagabend, liebe Rock-Community.
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1: Da gibt's heute Electric Limbs, a Band, wo ich vor kurzem lachen müssen habe, weil sie haben vor ein paar Monaten auf Instagram gepostet, kennt ihr uns noch? Ja, natürlich kennen wir Electric Limbs noch, finden wir immer noch geil. Alternative Rock vom Feinsten. Wir freuen uns, wenn wir mal neues Material kriegen. Bis dorthin feiern wir Electric Limbs jetzt mal mit Gear of Life hier im Rockantenne Österreich Home Run bei Made in Austria.

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1: The Offspring. Mein Gott, wie oft bin ich da irgendwo auf einer finsteren Tanzfläche gestanden zu dem Lied The Kids Aren't Alright gleich. Und dann wunderschönster Poprock von Lifehouse, Six Cycle Carousel hier im Rock Antenne Österreich. Home Run.
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Legendär einfach. Smoke on the Water, Deep Purple hier im Rockantenne Österreich Home Run. 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Jetzt anmelden in der Rockantenne Österreich App mit eurem ganz persönlichen Song, egal aus welcher Richtung, Rock soll es halt sein, ja, das ist das Einzige. Ich rufe euch dann an, wir plaudern kurz und ihr erzählt der ganzen Rockrepublik, warum genau dieser Song euch gut in den Abend bringt. Dann lauft er um kurz nach 17 Uhr und von uns gibt es dazu eine Runde Murauer Bier spendiert. Jetzt

habt ihr noch die Chance. Jetzt reinklicken in die Rockantenne Österreich App. Morgen um kurz nach 17 Uhr eröffnen einer oder eine von euch den Feierabend. Das heißt, es kann gut sein, dass wir uns dann bald hören am Telefon. Ihr jetzt im Rockantenne Österreich Home Run Five Finger Death Punch für einen lauten Dienstagabend.

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9: 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Im Studio Hannes Harp. Ab morgen wird die 3-Euro-Steuer auf Pakete unter 150 Euro Warenwert fällig. Sie gilt für rund 90% des Online-Versands in die EU, heißt es vom EU-Rat. Die Zollabgabe soll die europäischen Händler vor Billigimporten schützen und für mehr fairen Wettbewerb sorgen. Die Pauschale ist aber eine Übergangslösung. In Zukunft soll für alle Waren ab dem 1. Euro, die in die EU geschickt werden, zollfällig sein. Die Sommerferien vorverlegen, ein Vorschlag, der aktuell etwa von Kärntens Landeshauptmann Daniel Fellner kommt. Angesichts der aktuellen Hitzewelle, die auch in den Schulen für extreme Temperaturen sorgt. Die Gespräche würden bereits laufen, heißt es aus dem Bildungsministerium. Auch die SPÖ findet einen Ferienfrühstart überlegen.

0: bemerkenswert. Grünen-Chefin Leonore Gewessler fordert eine Offensive beim Hitzeschutz und an den Schulen braucht es mehr Schatten, mehr Grün und Klimaanlagen. Eine Niederlage muss US-Präsident Donald Trump vor dem Höchstgericht einstecken. Kinder, die in den USA geboren werden, sind weiter von Geburt an US-Staatsbürger, hat der Supreme Court entschieden. Trump hatte geplant, das Geburts- und Staatsbürgerschaftsrecht abzuschaffen oder einzuschränken, das in der US-Verfassung steht.
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8: 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Im Studio Hannes Harp. Ab morgen wird die 3-Euro-Steuer auf Pakete unter 150 Euro Warenwert fällig. Sie gilt für rund 90% des Online-Versands in die EU, heißt es vom EU-Rat. Die Zollabgabe soll die europäischen Händler vor Billigimporten schützen und für mehr fairen Wettbewerb sorgen. Die Pauschale ist aber eine Übergangslösung. In Zukunft soll für alle Waren ab dem 1. Euro, die in die EU geschickt werden, zollfällig sein. Die Sommerferien vorverlegen, ein Vorschlag, der aktuell etwa von Kärntens Landeshauptmann Daniel Fellner kommt, angesichts der aktuellen Hitzewelle, die auch in den Schulen für extreme Temperaturen sorgt. Die Gespräche würden bereits laufen, heißt es aus dem Bildungsministerium. Auch die SPÖ findet einen Ferienfrühstart überlegenswert. Grünen-Chefin Leonore Gewessler fordert eine Offensive beim Hitzeschutz und an den Schulen braucht es mehr Schatten, mehr Grün und Klimaanlagen. Eine Niederlage muss US-Präsident Donald Trump vor dem Höchstgericht einstecken. Kinder, die in den USA geboren werden, sind weiter von Geburt an US-Staatsbürger, hat der Supreme Court entschieden. Trump hatte geplant, das Geburts- und Staatsbürgerschaftsrecht abzuschaffen oder einzuschränken, das in der US-Verfassung steht.
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Länger war es ruhig um eine der besten Rockbands Kanadas. Aber jetzt melden sich Theory of a Deadman lautstark zurück. Die Single Barricade von Theory of a Deadman ist neu auf Rockantenne Österreich. 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
1: Muse, The Wow Signal. Ja, wenn sich elektronische Klänge mit Gitarren und der Stimme von Matt Bellamy vermischen, dann ist das ganz genau dieser einzigartige Muse-Sound, den die Fans so sehr lieben.

0: Briten, die haben es seit ihrer Gründung in den 90ern geschafft, ihr ganz eigenes Genre zu kreieren. Auch auf The Wow Signal bleibt es so. Wer jetzt allerdings glaubt, dass auf ihrem neuesten Werk alles gleich klingt, der irrt sich gewaltig. Denn die Bandbreite kann sich wirklich sehen lassen. Härtere Klänge gibt's da zum Beispiel mit dem Song Cryogen. Indie-Dance-Rock-Sounds wiederum gibt's beispielsweise mit dem Song Be With You. It's got to be with you. Muse bleiben sich auch auf ihrem 10. Studioalbum treu und liefern uns neues Material, das sich dennoch angenehm vertraut anfühlt. The Wow Signal von Muse ist unser Album der Woche auf Rockantenne Österreich.
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Wenn es groovt wie die Hölle und die Riffs trotzdem ordentlich braten, kann es nur Five Finger Death Punch sein. Der nächste Hit der Kalifornier heißt Eye of the Storm und ist neu auf Rockantenne Österreich.

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1: Muse, The Wow Signal. Ja, wenn sich elektronische Klänge mit Gitarren und der Stimme von Matt Bellamy vermischen, dann ist das ganz genau dieser einzigartige Muse-Sound, den die Fans so sehr lieben. Die Briten, die haben es seit ihrer Gründung in den 90ern geschafft, ihr ganz eigenes Genre zu kreieren. Auch auf The Wow Signal bleibt es so. Wer jetzt allerdings glaubt, dass auf ihrem neuesten Werk alles gleich klingt, der irrt sich gewaltig. Denn die Bandbreite kann sich wirklich sehen lassen. Härtere Klänge gibt's da zum Beispiel mit dem Song Cryogen. Indie-Dance-Rock-Sounds wiederum gibt's beispielsweise mit dem Song Be With You. It's got to be with you. Muse bleiben sich auch auf ihrem 10. Studioalbum treu und liefern uns neues Material, das sich dennoch angenehm vertraut anfühlt. The Wow Signal von Muse ist unser Album der Woche auf Rock Antenne Österreich.
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0: Wenn düstere Hymnen auf fette Riffs treffen, sind Dominum nicht weit. Dark Melodies liefert genau den perfekten Mix aus Horror, Vibe und Modern Metal und ist neu auf Rock Antenne Österreich.
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großartige zweite Single aus einem würdigen Abschlussalbum einer unglaublichen Karriere. Nur nach vorn von den Toten Hosen ist neu auf Rockantenne Österreich. Neu.

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